Die Bürger Kassel oder Spatzelme, Halli, hallo, der schönste Ort der Liede. Tommy Carlson, I've got a lonely bronze of coconuts. 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